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1: Heute heißt es bei uns Frauenpower im Schützenverein hier bei Schützenfest im Radio. Ich begrüße ganz herzlich die Vertreterin der Schützenvereine Klaus Heide aus der Grafschaft Bentheim und St. Barbara Dahlem aus dem Emsland. Schön, dass ihr bei uns seid. Herzlich willkommen. Guten Tag.
2: Moin. Moin. Hallo.
1: Moin. Wie immer starten wir in die Sendung mit einem Willkommensdrink. Da habt ihr vorbereitet. Und mit einem Willkommensorido. Und das Willkommensorido darf einleiten Silvia Kramer, erste Schriftführerin vom Schützenverein St. Barbara Dahlem. Bitteschön.
3: Hallo, wir wünschen allen eine schöne Sendung und ein dreifaches Gut,
4: Prost.
3: Gut,
4: Prost.
3: Gut,
4: Prost.
3: Prost.
4: Prost.

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1: Herzlich willkommen zu einer neuen Ausgabe Schützenfest im Radio und heute Frauenpower. Die Sendung besteht heute zu 99,9% Frauen, nicht 99%. 1% Männer ist heute anwesend. Vielen Dank, dass ich dabei sein darf bei euch. Ich freue mich sehr. Frauenmitglieder der Schützenvereine Klaus Heide von 1961 und vom Schützenverein St. Barbara Dahlen-Neukamp begrüßen zu dürfen. Monique haben wir dabei, Kim, Doris, Gertrud und Saskia aus Klaus Heide und aus Dahlen-Neukamp haben wir dabei Silvia, Ela, Nicole, Cornelia und Margit. Schönen guten Tag.
2: Moin.
3: Moin. Moin.
1: Wir beginnen mal sofort mit einer kleinen Vereinsvorstellung und ich bleibe jetzt in Klaus Heide. Kim, erste Kassenwartin, du darfst uns euren Schützenverein Klaus Heide etwas näher vorstellen.
2: Ja, ich sage herzlich willkommen vom Schützenverein Klaus Heide. Wir sind und haben uns gegründet im Jahr 1961 und aktuell haben wir 307 Mitglieder. Davon, weil die Frauen heute sehr wichtig sind hier, 115 Frauen. Und Klaus Heide befindet sich in Nordhorn, ist ein Stadtteil von Nordhorn, etwas abgelegen, aber sehr schön. Und wir begrüßen natürlich unseren König Gerold und seine Königin Gerda.
1: Du hast gesagt, etwas abgelegen von Nordhorn, aber dafür ziemlich dicht dran an unserem Talkstudio im Großes Land. Also ihr wart, da habe ich schon mal gehört, ihr wart früher mal von Klaus Heide ein Stück Emsland. Hatte mir im letzten Jahr jemand aus eurem Bein erzählt.
2: Das war sicherlich Ben und der ist heute nicht da.
3: Und ja, wir haben auch einen kleinen Flugplatz. Das haben wir letzte Mal auch besprochen, genau.
1: Genau, genau.
3: Ja.
1: Ihr habt Schützenfest gefeiert?
2: Wir feiern Schützenfest immer am letzten Wochenende im Juni. Mhm. Wobei man sagen muss, dass der Montag immer noch in den Juni mit reinfallen muss.
1: Kommt die Jugend nach in Klaus Heide? Oder wohnen mittlerweile viele junge Leute außerhalb von Klaus Heide, von Nordhorn?
2: Also wir haben viele junge Leute, die aktuell nachziehen nach Klaus Heide. Das Industriegebiet wächst bei uns und dadurch kommen viele junge Familien. Und auch die Nachwuchsarbeit im Verein ist da wirklich groß im Kommen. Wir haben viele Jungschützen. Die jüngste Schützin ist aktuell 7 Jahre, das ist meine Tochter. Und doch, die haben da viel zu tun bei uns.
1: Mhm. Gesagt hatten wir schon, Gründungsjahr 61. Zu Gast haben wir aus Dahlen-Neukamp, gar nicht so weit von Klaus Heide entfernt, den Schützenverein St. Barbara Dahlen. Schön, dass auch ihr dabei seid. Euer Gründungsjahr, ist das auswendig oder müsst ihr auf den Jacken nachlesen?
4: Ja, erstmal liebe Grüße vom Schützenverein St. Barbara an die Zuhörer. Wir sind 1952 gegründet worden. Uns gibt es jetzt schon mittlerweile 74 Jahre. Nächstes Jahr haben wir Jubelfest. Wir haben circa 200 Mitglieder. Davon sind im Moment 25 Frauen. Aktive Schützinnen haben wir im Moment 10. Ja, die Jugendarbeit ist bei uns so ein bisschen eingeschlafen. Wir haben so ein bisschen Probleme, Jugend nachzubekommen. Aber ansonsten sind wir eigentlich ein sehr fitter und aktiver Verein.
1: Wann habt ihr Schützenfest gefeiert?
4: Wir feiern immer das dritte Wochenende im Juni. Genau, ich grüße unseren Jubelkönig und Jubelkönigin Sabrina und Mai Kramer. Wir haben am letzten Wochenende die Scheibe aufgehangen. Es war sehr schön und sehr heiß.
1: Ja, über das Thema Wetter werden wir auch gleich sprechen. Wenn ihr zurückblickt, abgesehen von der großen Hitze, über die wir gleich noch ausführlich sprechen werden, seid ihr insgesamt zufrieden mit dem Schützenfestverlauf 2026, wenn ich jetzt nochmal in Dahlen-Neukamp bleibe?
4: Ja, es war sehr gut besucht. Wir hatten viel Spaß. Es war natürlich auch noch die Übertragung des WM-Spiels Deutschland gegen, ich weiß nicht mehr, aber Elfenbeinküste, genau. Aber wir hatten eigentlich viel Spaß. Die Musik war gut. Die anderen Vereine waren bei uns zu Besuch, haben ordentlich Stimmung gemacht und es war eigentlich ein schöner Tag.
1: Ja, wenn wir nachfragen in Klaus Heide?
3: Ja, es war auf jeden Fall, ich denke, der Hitze angemessen besucht. So muss man es, glaube ich, sagen. Wir haben das Beste draus gemacht. Wir haben für Kühle gesorgt, aber da sprechen wir gleich nochmal drüber im Detail. Genau, also ich glaube, der Hitze angemessen auf jeden Fall.
1: Gab es denn in Klaus Heide und auch in Dahlen-Neukamp ausreichend Anwärter in diesem Jahr oder ist das immer etwas mau?
4: Bei uns war es so bei St. Barbara, dass wir zwei Anwärter hatten, zwei feste Anwärter. Und das war das Ehepaar Kramer, die auch im Stechen waren. Und da hat sich der Mike durchgesetzt.
1: Das heißt, ihr hättet euch schon eine Frau.
4: Wir hätten uns auch eine Frau gewünscht, ja.
1: Gewünscht, ja, okay. Klaus Rede?
3: Bei uns gab es kein Stechen. Also am Anfang waren auf jeden Fall Schützen da, die geschossen haben. Aber das waren dann eher so die Pflichtschüsse, die abgegeben worden sind. Und dann wurde nochmal ein Countdown gesetzt. Und dann hat sich unser Gerold hingestellt und hat dann den Vogel runtergeholt.
1: Was heißt Pflichtschüsse?
3: Jedes Vereinsmitglied hat einen Pflichtschuss, was das abgibt. Also angefangen mit dem Thron. Genau, ja, genau, genau. Also ja, natürlich freiwillig, aber letztendlich ist es ein Pflichtschuss, so sagt man bei uns, angefangen mit dem amtierenden Thron. Genau, die dann das Schießen beginnen quasi, also der König, der amtierende König fängt an und dann das Throngefolge, genau.
1: Klaus Heide, es ist ja ziemlich dicht am Emsland, also für mich immer noch ein Stück Emsland, auch wenn es geschichtlich schon ein paar Jahre her ist. Dürft ihr denn in Klaus Heide jedes Jahr neue Gesichter begrüßen? Oder sind es die Altbekannten, mit denen man jedes Jahr feiert?
2: Ich würde sagen, sowohl als auch. Also klar, man hat so die Urgesteine, die Klaus Heider, die immer da sind und die immer dabei sind. Aber wir haben auch in diesem Jahr einige neue Mitglieder dazugewonnen. An Schützenfest waren es sogar tatsächlich 9 Stück. Also das ist gar nicht so schlecht. Und die kommen auch tatsächlich nicht alle aus Klaus Heide.
1: Und in Dahlum Neuer Kamp, ihr seid ja nun zwischen Hesepe und Dahlum, hätte fast gesagt, also zwischen Dahlum und Großer Sand. Dürft ihr jedes Jahr auf dem Schützenfest auch ganz neue Gesichter begrüßen, die vielleicht zum ersten Mal euch euer Schützenfest besuchen?
4: Ja, haben wir auch. Wir haben sogar dann auch einige Neueintritte. Dieses Jahr waren es 5 Neueintritte. Es ist immer spannend. Einige sind das erste Mal bei uns und sagen dann, oh, wie toll man hier feiern kann. Ihr seid zwar klein, aber die Feierlichkeit hier ist viel schöner und viel gemütlicher. Von daher können wir eigentlich jedes Jahr immer einige neue Leute begrüßen.
1: Also unterm Strich gesagt, es war für euch ein rundum gelungenes Schützenfest. In Dahlum, Neuer Kamp
4: ja.
1: Und in Klaus Heide.
4: Ja,
2: definitiv.
1: Abgesehen vom Wetter, was ja auch irgendwo schön war, aber irgendwo nicht. Darüber werden wir gleich sprechen. Und ihr seht recht durstig aus. Ich glaube, wir müssen eine kleine Pause machen. Wir machen eine kleine Pause und sprechen dann über das schönste Thema der Welt, Wetter. Bis gleich.

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6: Ihr habt ja gerade schon erzählt, dass euer Schützenfest insgesamt in diesem Jahr wieder sehr erfolgreich verlaufen ist. Aber ein Thema hat in diesem Jahr wohl alle Schützenvereine beschäftigt, und zwar das Thema Wetter. Die Schützenfestsaison 2026 war geprägt von außergewöhnlichen hohen Temperaturen. Ich weiß nicht, ob man das in Dahlem und auch in Clausheide kennt. Regen vielleicht, aber so eine Hitze wie in diesem Jahr. War das für euch in Dahlem, Neuerkamp, neu?
7: Nein, wir hatten letztes Jahr schon extreme Temperaturen. Und soweit ich mich erinnern kann, war es jetzt mit diesem Jahr das zweite Mal, dass wir ohne Jacken und ohne Weste laufen durften.
6: Ja, das heißt, ihr seid Hitze gewohnt. Bei euch ist es sowieso hitzig im Zelt. Also es hat heiße Stimmung.
7: Also heiße Stimmung sowieso. Klar, heiße Stimmung ist immer, weil bei so viel heißen Mädels, die hier in den Vereinen sind, ist das ja logisch. Nein, aber also mein, okay, bei uns Mitte Juni ist es immer warm, aber die letzten beiden Jahre war schon heftig.
6: Wenn wir mal den Schwenker rüber machen nach Clausheide, war das für euch ungewohnt heiß in diesem Jahr oder hattet ihr mit solchen Temperaturen schon mal zu tun gehabt? 40 Grad gefühlt, 50 Grad im Festzelt?
8: Also bei uns war es auch sehr heiß. Wir durften während des Marschierens ohne Jacke, die Männer durften ohne Jacke, die brauchten keine Krawatte. Wir haben es eigentlich ganz locker gemacht. Wir sind auch ohne, oder die Männer ohne Hüte. Wir hatten einen Bulli hinter uns herfahren, der Wasser dabei hatte. Sollte jemand aus der Reihe fallen, dass ihm irgendwie schwindelig wird, der durfte dann sofort raus. War kein Problem, also wir haben es alle sehr locker genommen.
6: Hatte denn diese extreme Hitze Auswirkungen auf die Besucheranzahl? Weil ich kenne das vom Hörensagen, dass die einen sagen, das ist mir viel zu heiß, ich bleibe lieber zu Hause, anstatt irgendwo im Festzelt oder vielleicht auf einer Kirmes rumzulaufen. Habt ihr das an der Besucheranzahl gemerkt?
9: Ja, ich würde sagen, wir haben das wohl gemerkt. Wenn es ein bisschen kühler gewesen wäre, wären mit Sicherheit noch etliche mehr gekommen. Aber wir so unter uns hatten trotzdem wohl unseren Spaß, würde ich mal so sagen, oder?
8: Ja.
6: Wenn wir in Dahlem uns die Antwort anhören?
7: Also, bei uns war eigentlich besucht wie immer. Okay, wir hatten halt das Pech, dass bei uns das WM-Spiel lief von Deutschland, aber wir hatten dann halt draußen bei uns auf dem Buhleplatz eine Leinwand und da konnten die Leute dann halt abends das Fußballspiel gucken. Im Zelt haben wir gesagt, wollen wir nicht. Wir im Zelt haben trotzdem gut gefeiert und ja, das wie immer eigentlich.
6: Fußball als so ein Stimmungskiller, da könnte man auch mal so ein Thema draus machen. Zum Glück hatte Nagelsmann einsehen und dachte, komm, ihr könnt in Ruhe Schützenfest feiern, habe ich schon mal zu hören bekommen. Ne? Nee, Spaß beiseite. Macht man sich denn im Verein, in dem Schützenverein, im Festausschuss, im Vorstand Gedanken über das Thema Wetter? Man weiß ja nie, wie es kommt. Ich glaube, in Nordrhein-Westfalen gab es Schützenfeste mit Blitzeinschlag, mit Stromausfall. Macht man sich über sowas Gedanken? Oder nimmt man das als Emsländer und auch Grafschafter, so wie es kommt, kommt es halt?
10: Ja, ich denke, bei uns ist so wie es kommt, kommt es halt. Das entscheiden wir eigentlich immer an dem Tag, wie es dann so ist, wie warm es ist. Das hatten wir jetzt auch dieses Jahr. Da wurde dann kurzfristig entschieden, dass die Männer ohne Jacke, ohne Hut laufen dürfen, wir Frauen ohne Weste. Und ich denke, das muss man einfach dann auch vom Tag abhängig machen.
6: Wenn ihr schon sagt, marschieren ohne Uniform, ohne Jacke, so eine Königskette wiegt ja auch einiges. Musste euer König sein Mann unter Beweis stellen und sagen, ich kann auch die Kette, wie viele Kilometer tragen bei extremer Hitze? Oder habt ihr da gesagt, es gibt da die Ausgehkette?
10: Also unser König musste die Kette tragen, er hat aber für sich auch entschieden, dass er mit Jacke läuft.
6: Okay.
10: Ja.
11: Also ich kann mal von Clausheide berichten. Wir haben in Clausheide für den König jeweils zwei Ketten. Es gibt einmal die offiziell richtige Königskette, wo wirklich sämtliche Anhänger auch dran sind von allen Königen, die es mal gab und Königinnen. Und wir haben so eine Art, ja, wir sagen Tanzkette und die darf dann durchaus auch getragen werden.
6: Also ist eine Tanzkette? Die tanzt dann für sich? Nein.
11: Die ist halt als Zeichen dafür, dass er der König ist, aber da fehlen halt die sämtlichen Emblemen dran. Die ist halt um einiges leichter.
6: Ja. Also es gibt Marscherleichterungen, Kette da gab es auch was, was man anpassen konnte. Ich habe auch gesehen, es gab in einigen Orten auch Bürgerinnen und Bürger, die vielleicht mit dem Schützenverein nicht viel zu tun haben, am Hut haben, dennoch die am Straßenrand standen und Wasser gereicht haben, dass es Trink-Zwischenstopps gab. Habt ihr sowas erlebt bei euch?
11: Ja, bei uns war es so, wir haben uns an dem Tag selber, hat der geschäftsführende Vorstand zusammengesessen und hat darüber gesprochen, wie wir es machen, wie wir der Hitze entgegenwirken und dass uns die ganzen Schützen nicht umkippen. Somit haben wir nur einen kurzen Weg besprochen, der zu marschieren ist. Der war dann tatsächlich zu uns, zum ehemaligen Vizekönig hin. Das sind dann vielleicht 200 Meter gewesen, die wir dann letztendlich marschieren mussten und durften. Von daher, und wir hatten, wie Gertrud gerade schon gesagt hat, hatten wir Wasser mit dabei, sodass jeder sich auch einen kühlen Lappen in den Nacken legen konnte oder auf den Kopf. Von daher hatten wir das mit dabei und hatten dann nicht die Leute da stehen, die uns irgendwie Wasser reichen mussten, weil der Weg halt sehr, sehr kurz war.
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0: Wie viele Kilometer lauft ihr in Klaus-Heide sonst bei normalem Wetter?
1: Tatsächlich, Klaus-Heide ist nicht groß. Also wir laufen jetzt nicht wirklich weit. Ich glaube, wir wären ungefähr zum König tatsächlich 1 Kilometer gelaufen, hin und 1 Kilometer wieder zurück. Aber auch da haben wir uns dazu entschlossen, den Weg nicht zu gehen und auch da nochmal in den Garten des ehemaligen Vizekönigs zu gehen. Und das war auch die richtige Entscheidung. Also man hat wenig Schatten da bei uns.
0: Ja. War das da, wo der Punkt stand?
1: Ja.
0: Dann sag das doch einfach.
1: Der Vorteil ist natürlich auch gewesen, dass wir in dem Garten saßen vom ehemaligen Vizekönig, der einen eingelassenen Pool hat, in den dann einfach mal auch der Spielmannszug reingesprungen ist und den Thron ein bisschen abgekühlt hat, sage ich mal so.
0: Ja. Wie viele Kilometer läuft man in Dahlum-Neuer Kamp?
2: Wir haben den gesamten Samstag sind wir ungefähr 10 Kilometer gelaufen. Wir müssen aber auch dazu sagen, wir haben ja auch noch eine Kinderkönigin, die wir abholen mussten. Und das ist ein ganzes Stückchen von uns entfernt gewesen. Also wir sind ja praktisch eine Siedlung. Die Kinderkönigin wohnt ein bisschen weiter außerhalb. Die wurde natürlich abgeholt. Dann läufst du natürlich den ganzen Weg wieder zurück. Dann musstest du den neuen König ja oder den großen König holen. Und wir haben dann eigentlich gedacht, wir gehen geradeaus Richtung Schützenplatz. Und dann hat unser Kommandeur aber gesagt, ach nö, die haben ja alle so schön die Straßen geschmückt, wir können ja noch ein bisschen weiterlaufen. Und somit sind wir, ich meine, es waren so ungefähr 50 Minuten, die wir gelaufen sind insgesamt. Wir machen allerdings beim König eine Pause mit Bierchen, Wasser und ne, also und jeder hatte seine Flasche Wasser halt mit.
0: Wenn wir bei dem Thema sind, marschieren, darf man ja auch nicht vergessen, die Spielmannszüge, die vielleicht noch mitmarschieren, die Instrumente, so eine Pauke. Bei Hitze zu pauken, ist auch, stelle ich mir auch nicht so einfach vor. Vielleicht sollte man da nochmal eine Runde drüber machen.
1: Wir haben in Klaus-Heide tatsächlich auch den Besuch beim Kriegerdenkmal abgesagt. Normalerweise ist es so, dass wir freitags nach dem Abholen des Vizekönigs gemeinsam zum Kriegerdenkmal marschieren und dort einen Kranz niederlegen. Und auch das haben wir aufgrund der Temperaturen abgesagt. Es ist nachher eine Abordnung hingefahren mit einem Bulli und die haben das dann, ich sag mal so mit 10 Leuten in etwa gemacht. Aber wir haben gesagt, wir können das nicht allen zumuten, in der Hitze da zu stehen und den Kranz niederzulegen. Deswegen war es für die meisten, ging dann wirklich der direkte Weg zum Zelt.
0: Man denkt ja auch an die älteren Mitglieder und auch an die jüngeren Mitglieder, die mit Hitze nicht so gut umgehen können.
1: So ist es, ja.
0: Ne? Hat man das Thema Wetter vielleicht schon fürs nächste Jahr sich auf die To-Do-Liste gesetzt, von wegen was wird kommen? Also gefühlt wird das Wetter ja von Jahr zu Jahr schlimmer. Aber
1: nächstes Jahr haben wir 25.
0: Achso, das habt ihr schon abgemacht.
2: Ja, das hoffe ich auch. Das hoffe ich auch. 25 Grad, eine leichte Brise und abends Regen.
0: Ja, meine Frage wäre jetzt gewesen, in Dahlum-Neuer Kamp nächstes Jahr vielleicht als Alternative so zum Cabrio-Zelt, wo man das Dach dann auch machen
2: kann. Ja, okay, wir wären da vielleicht für, aber wir haben ja nun mal auch nächstes Jahr Jubelschützenfest.
0: 2 Zelte mit Dach zum Aufmachen.
2: Ja. Oder einfach nur so ein

0: Ballon, so ein Heißluftballon, das hattet ihr damals bei eurem Kaiserschießen hier.
1: Glaubt ihr, dass Schützenvereine künftig häufiger auf solche Wetteranlagen sich einstellen müssen?
2: Ja, ich denke schon. Ich denke schon, dass es immer schlimmer wird, auch mit dem Wetter. Das denke ich schon.
3: Ja, also wir gehen da auch ganz stark von aus, dass die Wetterverhältnisse definitiv härter werden und dass wir da auf jeden Fall in den nächsten Jahren deutlich weiterhin entgegenwirken müssen, ja. Mit Ventilatoren und etc.

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1: Wir kommen jetzt zu einem Höhepunkt für mich. Wir haben was mit den Luisenburger ausprobiert. Das hat mir sehr gut gefallen. Deswegen habe ich gedacht, ich mache das mit euch jetzt auch nochmal.
2: Okay.
1: So, pass auf. Ich habe hier Buchstaben. Mhm. Quatsch, Buchstaben mit Würfel. Ich habe hier das Würfel mit Buchstaben. Und ich gebe den Kasten gleich rum. Zuerst nimmt sich jede Person hier einen Würfel aus dem Würfelkasten heraus. Genau, in der Zeit könnt ihr schon mal prosten.
2: Ingo, Prost.
1: Prost.
2: Ja. Prost, Ingo.
1: Der Würfelkasten geht rum. Jede Person, jeder meine jede Gästin Frau. Nimmt jede sich einen Frau. Buchstabenwürfel raus. Versucht
2: jede,
1: es.
2: Jede Frau. Jede Frau.
1: Ja,
2: jede
1: ich mache ja nicht mit.
2: Oder du bist eine Frau.
1: Und bevor wir gleich abgeben an die Nachrichten, würfelt ihr bitte jetzt schon einmal euren Würfel. Nicht schummeln bitte beim Würfeln. Jeder hat gewürfelt?
2: Mhm. Ja.
1: Ja. Ich stelle euch jetzt eine Frage und ihr antwortet bitte mit dem Buchstaben, den ihr gewürfelt habt. Und ich fange jetzt an, hier oben auf meiner Liste steht Monique von Klaus Heide. Was hast du für einen Buchstaben gewürfelt?
2: Z.
1: Ein Z, so. Und die Frage lautet jetzt, bitte deine Antwort mit dem Buchstaben Z. Was gehört für euch zu einem perfekten Schützenfest? Deine Antwort mit Z.
2: Ziegen sind's nicht. ja, gute Idee. Und ein Zelt natürlich.
1: Perfekt. Kim, was hast du gewürfelt und wie ist deine Antwort?
3: Ich habe das M gewürfelt und für mich gehören die Macher dazu.
1: Oder Meinecke.
3: Sowieso.
1: Entschuldigung. So, Doris.
4: Ich habe das I gewürfelt und wäre für Imbiss.
1: Gertrud.
5: Ich habe F und sage Freundschaft.
1: Saskia.
6: Ich habe das U gewürfelt, ich nehme die Uniform.
1: U wie Uniform, perfekt. Wir schalten mal rüber zum Schützenverein St. Barbara Dahlum, Neue Kamp. Silvia, was hast du gewürfelt für Buchstabe und deine Antwort bitte?
7: Ich habe das G gewürfelt und ich würde sagen Gemeinschaft.
1: Oder auch Günther, euer erster Vorsitzender. So, Ela, dein Buchstabe und deine Antwort.
8: Mein Buchstabe ist das I, also Instrumente,
1: ja,
8: die Musik.
1: Genau. Nicole, wie viel?
9: Ich habe das I und ich würde sagen Interesse.
1: Cornelia.
10: Ich habe das T und würde sagen Tanz.
1: Margret, dein Buchstabe, deine Antwort auf die Frage, was gehört für euch zu einem perfekten Schützenfest?
11: Ich habe auch das G. Ich sag Günther, unser erster Vorsitzender. Viele Grüße, Herr Günther.
1: So, und wir senden jetzt viele Grüße an die Hörer und Hörer und geben ab an die Nachrichten und melden uns dann zurück auf der Zechterwelle mit den Frauenvertreterinnen der Schützenvereine Klaus Heide aus der Grafschaft Bentheim und St. Barbara Dahlum aus dem Emsland. Bis gleich.
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1: Heute ist bei uns Frauenpower im Schützenverein hier bei Schützenfest im Radio. Ich begrüße ganz herzlich die Vertreterin der Schützenvereine Klaus Heide aus der Grafschaft Bentheim und St. Barbara Dahlum aus dem Emsland. Schön, dass ihr bei uns seid. Herzlich willkommen. Guten Tag.
2: Moin. Moin.
3: Hallo.
1: Moin. Wie immer starten wir in die Sendung mit einem Willkommensdrink. Da habt ihr vorbereitet. Und mit einem Willkommensorido. Und das Willkommensorido darf einleiten Silvia Kramer, erste Schriftführerin vom Schützenverein St. Barbara Dahlum. Bitteschön.
17: Hallo,

0: wünschen allen eine schöne Sendung und ein dreifaches Gut,
1: Schuld.
0: Gut,
1: Schuld.
0: Gut,
1: Schuld.
0: Prost.
1: Prost.
0: Prost.
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1: Heute heißt es bei uns Frauenpower im Schützenverein hier bei Schützenfest im Radio. Ich begrüße ganz herzlich die Vertreterin der Schützenvereine Klaus Heide aus der Grafschaft Bentheim und St. Barbara Dahlem aus dem Emsland. Schön, dass ihr bei uns seid. Herzlich willkommen. Guten Tag.
2: Moin. Moin.
3: Hallo.
2: Moin.
1: Wie immer starten wir in die Sendung mit einem Willkommensdrink. Da habt ihr vorbereitet. Und mit einem Willkommens-Horridou. Und das Willkommens-Horridou darf einleiten Silvia Kramer, erste Schriftführerin vom Schützenverein St. Barbara Dahlem. Bitteschön.
2: Hallo, wir wünschen allen eine schöne Sendung und ein dreifaches Gut,
4: Schuld,
2: Gut,
4: Schuld,
2: Gut,
4: Schuld,
2: Prost.
4: Prost.
2: Prost.
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1: Herzlich willkommen zu einer neuen Ausgabe Schützenfest im Radio und heute Frauenpower. Die Sendung besteht heute zu 99,9% Frauen, nicht 99%. 1% Männer ist heute anwesend. Vielen Dank, dass ich dabei sein darf bei euch. Ich freue mich sehr. Frauenmitglieder der Schützenvereine Klaus Heide von 1961 und vom Schützenverein St. Barbara Dahl und Neukamp begrüßen zu dürfen. Monique haben wir dabei. Kim, Doris, Gertrud und Saskia aus Klaus Heide und aus Dahl und Neukamp haben wir dabei. Silvia, Ela, Nicole, Cornelia und Margit. Schönen guten Tag.
2: Moin.
3: Moin. Moin.
1: Wir beginnen mal sofort mit einer kleinen Vereinsvorstellung und ich bleibe jetzt in Klaus Heide. Kim, erste Kassenwartin, du darfst uns euren Schützenverein Klaus Heide etwas näher vorstellen.
2: Ja, ich sag herzlich willkommen vom Schützenverein Klaus Heide. Wir sind und haben uns gegründet im Jahr 1961 und aktuell haben wir 307 Mitglieder. Davon, weil die Frauen heute sehr wichtig sind hier, 115 Frauen. Und Klaus Heide befindet sich in Nordhorn, ist ein Stadtteil von Nordhorn, etwas abgelegen, aber sehr schön. Und wir begrüßen natürlich unseren König Gerold und seine Königin Gerda.
1: Du hast gesagt, etwas abgelegen von Nordhorn, aber dafür ziemlich dicht dran an unserem Talkstudio im Großes Land. Also ihr wart, da habe ich schon mal gehört, ihr wart früher mal von Klaus Heide ein Stück Emsland. Hatte mir im letzten Jahr jemand aus eurem Bein erzählt.
2: Das war sicherlich Ben und der ist heute nicht da.
4: Und ja, wir haben auch einen kleinen Flugplan. Das haben wir letzte Mal auch besprochen, genau.
1: Genau, genau.
2: Ja.
1: Ihr habt Schützenfest gefeiert?
2: Wir feiern Schützenfest immer am letzten Wochenende im Juni. Mhm. Wobei man sagen muss, dass der Montag immer

0: noch in den Juni mit reinfallen muss.
1: Kommt eine Jugend nach in Clausheide? Oder wohnen mittlerweile viele junge Leute außerhalb von Clausheide, von Nordhorn?
0: Also wir haben viele junge Leute, die aktuell nachziehen nach Clausheide. Das Industriegebiet wächst bei uns und dadurch kommen viele junge Familien. Und auch die Nachwuchsarbeit im Verein ist da wirklich groß im Kommen. Wir haben viele Jungschützen. Die jüngste Schützin ist aktuell 7 Jahre. Das ist meine Tochter. Und doch, die haben da viel zu tun bei uns.
1: Gesagt hatten wir schon, Gründungsjahr 61. Zu Gast haben wir aus Dahlum Neuer Kamp, gar nicht so weit von Clausheide entfernt, den Schützenverein St. Barbara Dahlum. Schön, dass auch ihr dabei seid. Euer Gründungsjahr, ist das auswendig oder müsst ihr auf den Jacken nachlesen?
2: Ja, erstmal liebe Grüße vom Schützenverein St. Barbara an die Zuhörer. Wir sind 1952 gegründet worden. Uns gibt es jetzt schon mittlerweile 74 Jahre. Nächstes Jahr haben wir Jubelfest. Wir haben circa 200 Mitglieder, davon sind im Moment 25 Frauen. Aktive Schützinnen haben wir im Moment 10. Ja, die Jugendarbeit ist bei uns so ein bisschen eingeschlafen. Wir haben so ein bisschen Probleme, Jugend nachzubekommen. Aber ansonsten sind wir eigentlich ein sehr fitter und aktiver Verein.
1: Wann habt ihr Schützenfest gefeiert?
2: Wir feiern immer das dritte Wochenende im Juni. Genau, ich grüße unseren Jubelkönig und Jubelkönigin Sabrina und Mai Kramer. Wir haben am letzten Wochenende die Scheibe aufgehangen. Es war sehr schön. Und sehr heiß.
1: Ja, über das Thema Wetter werden wir auch gleich sprechen. Wenn ihr zurückblickt, abgesehen von der großen Hitze, über die wir gleich noch ausführlich sprechen werden, seid ihr insgesamt zufrieden mit dem Schützenfestverlauf 2026, wenn ich jetzt nochmal in Dahlum Neuer Kamp bleibe?
2: Ja, es war sehr gut besucht. Wir hatten viel Spaß. Es war natürlich auch noch die Übertragung des WM-Spiels Deutschland gegen, ich weiß nicht mehr, aber Elfenbeinküste, genau. Aber wir hatten eigentlich viel Spaß. Die Musik war gut. Die anderen Vereine waren bei uns zu Besuch, haben ordentlich Stimmung gemacht und es war eigentlich ein schöner Tag.
1: Ja, wenn wir nachfragen in Clausheide?
3: Ja, es war auf jeden Fall, ich denke, der Hitze angemessen besucht. So muss man es, glaube ich, sagen. Wir haben das Beste draus gemacht. Wir haben für Kühle gesorgt, aber da sprechen wir gleich nochmal drüber im Detail. Genau, also ich glaube, der Hitze angemessen auf jeden Fall.
1: Gab es denn in Clausheide und auch in Dahlum Neuer Kamp ausreichend Anwärter in diesem Jahr oder ist das immer etwas mau?
2: Bei uns war es so, bei St. Barbara, dass wir zwei Anwärter hatten, zwei feste Anwärter und das war das Ehepaar Kramer, die auch im Stechen waren und da hat sich der Mike durchgesetzt.
1: Das heißt, ihr hättet euch schon eine Frau?
2: Wir hätten uns auch eine Frau gewünscht, ja.
1: Frauen gewünscht, ja, okay. Clausheide?
3: Bei uns gab es kein Stechen. Also am Anfang waren auf jeden Fall Schützen da, die geschossen haben. Aber das waren dann eher so die Pflichtschüsse, die abgegeben worden sind. Und dann wurde nochmal ein Countdown gesetzt. Und dann hat sich unser Gerold hingestellt und hat dann den Vogel runtergeholt.
1: Was heißt Pflichtschüsse?
3: Jedes Vereinsmitglied hat einen Pflichtschuss, was das abgibt.
1: Also
3: angefangen mit dem
1: schießen.
3: Thron. Genau. Ja, genau. Genau. Also ja, natürlich freiwillig, aber letztendlich ist es ein Pflichtschuss, so sagt man bei uns. Angefangen mit dem amtierenden Thron. Hm? Genau, die dann das Schießen beginnen quasi. Also der König, der amtierende König fängt an und dann das Throngefolge, genau.
1: Clausheide, es ist ja ziemlich dicht am Emsland. Also für mich immer noch ein Stück Emsland, auch wenn es geschichtlich schon ein paar Jahre her ist. Dürft ihr denn in Clausheide jedes Jahr neue Gesichter begrüßen? Oder sind es die Altbekannten, mit denen man jedes Jahr feiert?
0: Ich würde sagen, sowohl als auch. Also klar, man hat so die Urgesteiner, die Clausheider, die immer da sind und die immer dabei sind. Aber wir haben auch in diesem Jahr einige neue Mitglieder dazu gewonnen. An Schützenfest waren es sogar tatsächlich 9 Stück. Also das ist gar nicht so schlecht und die kommen auch tatsächlich nicht alle aus Clausheide.
1: Und in Dahlum Neuer Kamp, ihr seid ja nun zwischen Hesepe und Dahlum, hätte ich fast gesagt, also zwischen Dahlum und Großer Sand. Dürft ihr jedes Jahr auf dem Schützenfest auch ganz neue Gesichter begrüßen, die vielleicht zum ersten Mal euch euer Schützenfest besuchen?
2: Ja, haben wir auch. Wir haben sogar dann auch einige Neueintritte. Dieses Jahr waren es 5 Neueintritte. Es ist immer spannend. Einige sind das erste Mal bei uns und sagen dann, oh, wie toll man hier feiern kann. Ihr seid zwar klein, aber die Feierlichkeit hier ist viel schöner und viel gemütlicher. Von daher können wir eigentlich jedes Jahr immer einige neue Leute begrüßen.
1: Also unterm Strich gesagt, es war für euch ein rundum gelungenes Schützenfest in Dahlum, Neuer Kamp und in Clausheide.
2: Ja,
0: definitiv.
2: Ja.
1: Abgesehen vom Wetter, was ja auch irgendwo schön war, aber irgendwo nicht. Darüber werden wir gleich sprechen. Und ihr seht recht durstig aus. Ich glaube, wir müssen eine kleine Pause machen. Wir machen eine kleine Pause und sprechen dann über das schönste Thema der Welt, Wetter. Bis gleich.
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6: Ihr habt ja gerade schon erzählt, dass euer Schützenfest insgesamt in diesem Jahr wieder sehr erfolgreich verlaufen ist. Aber ein Thema hat in diesem Jahr wohl alle Schützenvereine beschäftigt, und zwar das Thema Wetter. Die Schützenfestsaison 2026 war geprägt von außergewöhnlichen hohen Temperaturen. Ich weiß nicht, ob man das in Dahlem und auch in Clausheide kennt. Regen vielleicht, aber so eine Hitze wie in diesem Jahr. War das für euch in Dahlem, Neuerkamp, neu?
7: Nein, wir hatten letztes Jahr schon extreme Temperaturen, und soweit ich mich erinnern kann, war es jetzt mit diesem Jahr das zweite Mal, dass wir ohne Jacken und ohne Weste laufen durften.
6: Ja, das heißt, ihr seid Hitze gewohnt, bei euch ist sowieso hitzig im Zelt, also es hat heiße Stimmung?
7: Also heiße Stimmung sowieso, klar, heiße Stimmung ist immer, weil bei so viel heißen Mädels, die hier in den Vereinen sind, ist das ja logisch. Nein, aber, also ich meine, okay, bei uns Mitte Juni ist es immer warm, aber die letzten beiden Jahre war schon heftig.
6: Wenn wir mal den Schwenker rüber machen nach Clausheide, war das für euch ungewohnt heiß in diesem Jahr oder hattet ihr mit solchen Temperaturen schon mal zu dullert? 40 Grad gefühlt, 50 Grad im Festzelt?
8: Also bei uns war es auch sehr heiß. Wir durften während des Marschierens ohne Jacke, die Männer durften ohne Jacke, die brauchten keine Krawatte. Wir haben es eigentlich ganz locker gemacht. Wir sind auch ohne, oder die Männer ohne Hüte. Wir hatten einen Bulli hinter uns herfahren, der Wasser dabei hatte. Sollte jemand aus der Reihe fallen, dass ihm irgendwie schwindelig wird, der durfte dann sofort raus. War kein Problem, also wir haben es alle sehr locker genommen.
6: Hatte denn diese extreme Hitze Auswirkungen auf die Besucheranzahl? Weil ich kenne das vom Hörensagen, dass die einen sagen, das ist mir viel zu heiß, ich bleibe lieber zu Hause, anstatt irgendwo im Festzelt oder vielleicht auf einer Kirmes rumzulaufen. Habt ihr das an der Besucheranzahl gemerkt?
9: Ja, ich würde sagen, wir haben das wohl gemerkt. Wenn es ein bisschen kühler gewesen wäre, wären mit Sicherheit noch etliche mehr gekommen. Aber wir so unter uns hatten trotzdem wohl unseren Spaß, würde ich mal so sagen, oder?
8: Ja.
6: Wenn wir in Dahlem uns die Antwort anhören?
7: Also, bei uns war eigentlich besucht wie immer. Okay, wir hatten halt das Pech, dass bei uns das WM-Spiel lief von Deutschland, aber wir hatten dann halt draußen bei uns auf dem Buhleplatz eine Leinwand, und da konnten die Leute dann halt abends das Fußballspiel gucken. Im Zelt haben wir gesagt, wollen wir nicht. Wir im Zelt haben trotzdem gut gefeiert, und ja, das wie immer eigentlich.
6: Fußball als so ein Stimmungskiller, da könnte man auch mal so ein Thema draus machen. Zum Glück hatte Nagelsmann einsehen und sagte, komm, ihr könnt in Ruhe Schützenfest feiern. Habe ich schon mal zu hören bekommen, ne? Nee, Spaß beiseite. Macht man sich denn im Verein, in dem Schützenverein, im Festausschuss, im Vorstand Gedanken über das Thema Wetter? Man weiß ja nie, wie es kommt. Ich glaube, in Nordrhein-Westfalen gab es Schützenfeste mit Blitzeinschlag, mit Stromausfall. Macht man sich über sowas Gedanken? Oder nimmt man das als Emsländer und auch Grafschafter, so wie es kommt, kommt's halt?
10: Ja, ich denke, bei uns ist so wie es kommt, kommt's halt. Das entscheiden wir eigentlich immer an dem Tag, wie es dann so ist, wie warm es ist. Das hatten wir jetzt auch dieses Jahr. Da wurde dann kurzfristig entschieden, dass die Männer ohne Jacke, ohne Hut laufen dürfen, wir Frauen ohne Weste. Und ich denke, das muss man einfach dann auch vom Tag abhängig machen.
6: Wenn ihr schon sagt, marschieren ohne Uniform, ohne Jacke, so eine Königskette wiegt ja auch einiges. Musste euer König seinen Mann unter Beweis stellen und sagen, ich kann auch die Kette, wie viele Kilometer tragen bei extremer Hitze? Oder habt ihr da gesagt, es gibt da die Ausgehkette?
10: Also unser König musste die Kette tragen, er hat aber für sich auch entschieden, dass er mit Jacke läuft.
6: Okay.
10: Ja.
11: Also ich kann mal von Clausheide berichten. Wir haben in Clausheide für den König jeweils zwei Ketten. Es gibt einmal die offiziell richtige Königskette, wo wirklich sämtliche Anhänger auch dran sind von allen Königen, die es mal gab, und Königinnen. Und wir haben so eine Art, ja, wir sagen Tanzkette, und die darf dann durchaus auch getragen werden.
6: Also ist eine Tanzkette? Die tanzt dann für sich? Nein.
11: Die ist halt als Zeichen dafür, dass er der König ist, aber da fehlen halt die sämtlichen Emblemen dran. Die ist halt um einiges leichter.
6: Ja. Also es gibt Marscherleichterungen, Kette, da gab es auch was, was man anpassen konnte. Ich habe auch gesehen, es gab in einigen Orten auch Bürgerinnen und Bürger, die vielleicht mit dem Schützenverein nicht viel zu tun haben, am Hut haben, dennoch die am Straßenrand standen und Wasser gereicht haben, dass es Trink-Zwischenstopps gab. Habt ihr sowas erlebt bei euch?
11: Ja, bei uns war es so, wir haben uns an dem Tag selber, hat der geschäftsführende Vorstand zusammengesessen und hat darüber gesprochen, wie wir es machen, wie wir der Hitze entgegenwirken und dass uns die ganzen Schützen nicht umkippen. Somit haben wir nur einen kurzen Weg besprochen, der zu marschieren ist. Der war dann tatsächlich zu uns, zum ehemaligen Vizekönig hin. Das sind dann vielleicht 200 Meter gewesen, die wir dann letztendlich marschieren mussten und durften. Von daher, und wir hatten, wie Gertrud gerade schon gesagt hat, hatten wir Wasser mit dabei, sodass jeder sich auch einen kühlen Lappen in den Nacken legen konnte oder auf den Kopf. Von daher hatten wir das mit dabei und brauchten dann, also hatten dann nicht die Leute da stehen, die uns irgendwie Wasser reichen mussten, weil der Weg halt sehr, sehr kurz war.

0: Wie viele Kilometer lauft ihr in Clausheide sonst bei normalem Wetter?
1: Tatsächlich, Clausheide ist nicht groß. Also wir laufen jetzt nicht wirklich weit. Ich glaube, wir wären ungefähr zum König tatsächlich 1 Kilometer gelaufen, hin und 1 Kilometer wieder zurück. Aber auch da haben wir uns dazu entschlossen, den Weg nicht zu gehen und auch da nochmal in den Garten des ehemaligen Vizekönigs zu gehen. Und das war auch die richtige Entscheidung. Also man hat wenig Schatten da bei uns.
0: Ja. War das da, wo der Punkt stand?
2: Ja.
0: Dann sag das doch einfach.
1: Der Vorteil ist natürlich auch gewesen, dass wir in dem Garten saßen vom ehemaligen Vizekönig, der einen eingelassenen Pool hat, in den dann einfach mal auch der Spielmannszug reingesprungen ist und den Thron ein bisschen abgekühlt hat, sage ich mal so.
0: Ja. Wie viele Kilometer läuft man in Dahlum-Neuer Kamp?
2: Wir haben den gesamten Samstag sind wir ungefähr 10 Kilometer gelaufen. Wir müssen aber auch dazu sagen, wir haben ja auch noch eine Kinderkönigin, die wir abholen mussten. Und das ist ein ganzes Stückchen von uns entfernt gewesen. Also wir sind ja praktisch eine Siedlung. Die Kinderkönigin wohnt ein bisschen weiter außerhalb. Die wurde natürlich abgeholt. Dann läufst du natürlich den ganzen Weg wieder zurück. Dann musstest du den neuen König ja oder den großen König holen. Und wir haben dann eigentlich gedacht, wir gehen geradeaus Richtung Schützenplatz. Und dann hat unser Kommandeur aber gesagt, ach nö, die haben ja alle so schön die Straßen geschmückt. Wir können ja noch ein bisschen weiterlaufen. Und somit sind wir... Ich meine, es waren so ungefähr 50 Minuten, die wir gelaufen sind insgesamt. Wir machen allerdings beim König eine Pause mit Bierchen, Wasser und ne, also und jeder hatte seine Flasche Wasser halt mit.
0: Wenn wir bei dem Thema sind, marschieren, darf man ja auch nicht vergessen, die Spielmannszüge, die vielleicht noch mitmarschieren, die Instrumente, so eine Pauke, bei Hitze zu pauken, ist auch, stelle ich mir auch nicht so einfach vor. Vielleicht sollte man da einfach mal eine Runde drüber machen.
1: Wir haben in Clausheide tatsächlich auch den Besuch beim Kriegerdenkmal abgesagt. Normalerweise ist es so, dass wir freitags nach dem Abholen des Vizekönigs gemeinsam zum Kriegerdenkmal marschieren und dort einen Kranz niederlegen. Und auch das haben wir aufgrund der Temperaturen abgesagt. Es ist nach einer Abordnung hingefahren mit einem Bulli und die haben das dann, ich sag mal so mit 10 Leuten in etwa gemacht. Aber wir haben gesagt, wir können das nicht allen zumuten, in der Hitze da zu stehen und den Kranz niederzulegen. Deswegen war es für die meisten, ging dann wirklich der direkte Weg zum Zelt.
0: Man denkt ja auch an die älteren Mitglieder und auch an die jüngeren Mitglieder, die mit Hitze nicht so gut umgehen können.
1: So ist es, ja. Ne?
0: Hat man das Thema Wetter vielleicht schon fürs nächste Jahr sich auf die To-Do-Liste gesetzt, von wegen was wird kommen? Also gefühlt wird das Wetter ja von Jahr zu Jahr schlimmer. Aber
1: nächstes Jahr haben wir 25.
0: Achso, das habt ihr schon abgemacht.
2: Ja, das hoffe ich auch. Das hoffe ich auch. 25 Grad, eine leichte Brise und abends Regen.
0: Ja, meine Frage wäre jetzt gewesen, in Dahlum-Neuer Kamp nächstes Jahr vielleicht als Alternative so zum Cabrio-Zelt, wo man das Dach dann auch macht.
2: Ja, okay, wir wären da vielleicht für, aber wir haben ja nun mal auch nächstes Jahr Jubelschützenfest.
0: 2 Zelte mit Dach zum Aufmachen.
2: Oder einfach nur so ein Ballon, so ein Heißluftballon, das hattet ihr damals bei eurem Kaiserschießen hier.
0: Glaubt ihr, dass Schützenvereine künftig häufiger auf solche Wetteranlagen sich einstellen müssen?
3: Ja, ich denke schon. Ich denke schon, dass es immer schlimmer wird, auch mit dem Wetter. Das denke ich schon.
1: Ja, also wir gehen da auch ganz stark von aus, dass die Wetterverhältnisse definitiv härter werden und dass wir da auf jeden Fall in den nächsten Jahren deutlich weiterhin entgegenwirken müssen, ja. Mit Ventilatoren und etc.

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1: Wir kommen jetzt zu einem Höhepunkt für mich. Wir haben was mit den Luisenburger ausprobiert. Das hat mir sehr gut gefallen. Deswegen habe ich gedacht, ich mache das mit euch jetzt auch nochmal.
2: Okay.
1: So, pass auf. Ich habe hier Buchstaben. Mhm. Quatsch, Buchstaben mit Würfel. Ich habe hier Würfel mit Buchstaben. Und ich gebe den Kasten gleich rum. Zuerst nimmt sich jede Person hier einen Würfel aus dem Würfelkasten heraus. Genau, in der Zeit könnt ihr schon mal prosten.
2: Ingo, Prost.
1: Prost.
2: Ja. Prost, Ingo.
1: Der Würfelkasten geht rum. Jede Person, jeder meine Gästin,
2: Frau.
1: Nimmt
2: jede
1: sich einen
2: Frau.
1: Buchstabenwürfel raus. Versucht
2: jede,
1: es.
2: Jede Frau. Jede Frau.
1: Ja,
2: jede Person.
1: Ich mache ja nicht mit.
2: Oder du bist eine Frau.
1: Und bevor wir gleich abgeben an die Nachrichten, würfelt ihr bitte jetzt schon einmal euren Würfel. Nicht schummeln bitte beim Würfeln. Jeder hat gewürfelt?
2: Ja.
1: Ja. Ich stelle euch jetzt eine Frage und ihr antwortet bitte mit dem Buchstaben, den ihr gewürfelt habt. Und ich fange jetzt an, hier oben auf meiner Liste steht Monique von Klaus Heide. Was hast du für einen Buchstaben gewürfelt?
2: Z.
1: Ein Z, so. Und die Frage lautet jetzt, bitte deine Antwort mit dem Buchstaben Z. Was gehört für euch zu einem perfekten Schützenfest? Deine Antwort mit Z.
2: Ziegen sind's nicht. ja, gute Idee. Und ein Zelt natürlich.
1: Perfekt. Kim, was hast du gewürfelt und wie ist deine Antwort?
3: Ich habe das M gewürfelt und für mich gehören die Macher dazu.
1: Oder Meinecke.
3: Sowieso.
1: Entschuldigung. So, Doris.
4: Ich habe das I gewürfelt und wäre für Imbiss.
1: Gertrud.
5: Ich habe F und sage Freundschaft.
1: Saskia.
6: Ich habe das U gewürfelt, ich nehme die Uniform.
1: U wie Uniform, perfekt. Wir schalten mal rüber zum Schützenverein St. Barbara, Dahlum, Neue Kamp. Silvia, was hast du gewürfelt für Buchstabe und deine Antwort bitte?
7: Ich habe das G gewürfelt und ich würde sagen Gemeinschaft.
1: Oder auch Günther, euer erster Vorsitzender. So, Ela, dein Buchstabe und deine Antwort.
8: Mein Buchstabe ist das I, also Instrumente,
1: ja,
8: die Musik.
1: Genau. Nicole, wie viel?
9: Ich habe das I und ich würde sagen Interesse.
1: Cornelia.
10: Ich habe das T und würde sagen Tanz.
1: Margret, dein Buchstabe, deine Antwort auf die Frage, was gehört für euch zum perfekten Schützenfest?
11: Ich habe auch das G. Ich sag Günther, unser erster Vorsitzender. Viele Grüße, Herr Günther.
1: So, und wir senden jetzt viele Grüße an die Hörer und Hörer und geben ab an die Nachrichten und melden uns dann zurück auf der Zechterwelle mit den Frauenvertreterinnen der Schützenvereine Klaus Heide aus der Grafschaft Bentheim und St. Barbara Dahlum aus dem Emsland. Bis gleich.

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1: Liebe Hörerinnen und Hörer, willkommen zur zweiten Stunde Schützenfest im Radio. Ich freue mich sehr, Vertreterinnen der Schützenvereine Klaus Heide und St. Barbara Dahlum Neuer Kamp begrüßen zu dürfen. Klaus Heide, Grafschaft Bentheim und St. Barbara Dahlum Emsland. Und das mit der Fragerunde hat mir gerade so viel Spaß gemacht. Deswegen habe ich mir gedacht, wir machen das so ganz spontan zu Anfang nochmal. Deswegen bitte nochmal jeder meiner Gästinnen nimmt sich einen Buchstabenwürfel raus. Bitte einmal würfeln. Die Antwort zu euren Buchstaben, den ihr gewürfelt habt. Ich fange jetzt beim Market an.
2: Ich habe ein K.
1: Schützenverein.
2: Wenn du schon so fragst, wo sage ich Klaus Heide?
1: Cornelia, was hast du gewürfelt für ein Buchstabe?
3: Ich habe das L.
1: Thema Schützenverein mit L.
4: Lust zum Feiern.
1: Nicole.
5: Ich habe ein T und ich sage jetzt einfach Teamwork.
1: Ela.
6: Ich habe ein U und ich sage Umzug.
1: Silvia.
7: Ich habe ein N und sage nette Leute.
1: So, Thema Schützenverein in Klaus Heide fangen wir jetzt an bei Saskia. Was für ein Buchstabe hast du gewürfelt?
8: Ich habe das O und Offiziere.
1: Gertrud.
9: Ich habe das M für Marschieren.
1: Dukes.
10: Ich habe das E und bin für die Erbsensuppe, die es jeden Sonntag uns gibt.
1: Kim.
11: Ich habe das A und bin für den Antrag.
1: Ach, das ist ja super. Toll, ganz spontan. Monique.
12: Ich habe das C, da die Grete uns gerade voraus war, würde ich es aber trotzdem aufnehmen und ebenfalls auch wieder Klaus Heide sagen. Denn früher hat man Klaus Heide tatsächlich mit C geschrieben.
1: Hast du Schwein gehabt.
12: Und mittlerweile mit K. Und deswegen wäre ich auf jeden Fall für Klaus Heide.

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2: Die Rolle der Frauen im Schützenwesen hat sich ja in den vergangenen Jahren deutlich verändert. In vielen Vereinen übernehmen Frauen heute wichtige Aufgaben, auch Vorstand, Festausschuss und überhaupt so bei der Organisation des Vereinslebens. Darüber sprechen wir. Welche Aufgabe oder Funktion habt ihr aktuell bei euch im Schützenverein?
3: Also bei uns im Schützenverein gibt es natürlich viele Rollen, die durch Frauen besetzt sind, unter anderem Schriftführerin, Seniorennachmittage werden von den Frauen organisiert. Dann der Social-Media-Bereich, das wäre dann auch mein Bereich. Generell alle Veranstaltungen laufen nur mit weiblicher Organisation, also zum größten Teil. Also die sind da wirklich federführend und ich denke, das ist in Clausheide genauso. Unsere Männer können einfach stolz sein, dass sie auch dabei sind und die tatkräftig unterstützen.
4: In Clausheide ist es tatsächlich ähnlich. Wir haben viele Frauen, die einen Vorstandsposten besetzen. Wir haben viele Frauen, die im Festausschuss unterstützen. Und da muss man auch ganz klar sagen, ja, wir brauchen die Männer auch, gerade für Dinge, die ein bisschen schwieriger sind im Festausschuss. Aber wir brauchen auch die Frauen. Und ich glaube auch, dass die Männer da ganz froh sind im Verein, dass sie die Frauen haben. Und ohne uns Frauen, muss ich ganz ehrlich sagen, glaube ich,

0: würde es schon ganz anders aussehen im Verein. Ich will uns da auch nicht zu hoch loben, aber es ist tatsächlich so, dass wenn wir nicht da wären, vieles nicht so organisiert wäre, wie es aktuell läuft.
1: Wenn ich mal einen Spruch raushauen darf, den ich immer wieder von Frauen höre, wir Frauen, wir können mehr als nur Schnittchen schmieren und Kuchen backen für den Verein.
0: Ja. Korrekt. Wir können auch Kuchen backen, aber wir können auch ganz viele andere Dinge, ja.
1: Kuchen essen.
0: Auch.
1: Habt ihr anfangs unterschätzt, wie viel Zeit so ein Ehrenamt im Schützenverein tatsächlich in Anspruch nimmt? Neben Beruf, Familie, Kinder, den Ehemann oder einem Partner, vielleicht eigenen Hobbys und dann auch noch im Schützenverein regelmäßig aktiv zu sein? Jetzt ist im Festausschuss zum Beispiel, stelle ich mir vor, dass man sich da häufiger trifft als im normalen Vereinsbetrieb.
2: Also es gibt natürlich Posten, wo man weniger Aufgaben hat. Natürlich ist jeder Posten wertvoll und auch jede Tätigkeit, die da gemacht wird. Es ist immer unterschiedlich. Natürlich ist vor dem Schützenfest immer viel zu tun. Da wird immer mehr organisiert vor Veranstaltungen. Dann gibt's jetzt unsere Sommerpause im Prinzip. Was natürlich jetzt viel Aufwand ist, ist natürlich die Planung und das Ganze für unser Jubelschützenfest im nächsten Jahr. Da gibt es viel, was wir machen müssen. Die Jubelzeitschrift, die treffen sich schon seit 1,5 Jahren monatlich, um alles vorzubereiten, Berichte, Interviews, dass alles reinkommt, Fotos und so weiter. Also es ist wirklich je nachdem, was gerade ansteht, ist mehr oder weniger zu tun.
0: Also ich gehe da komplett mit. Also es gibt wirklich Vorstandsposten, die haben vielleicht nur zum Schützenfest irgendeine Aufgabe. Und dann gibt es eben Posten und da zähle ich zum Beispiel auch Social Media dazu. Da gibt es kein Kontingent. Also du kannst theoretisch jeden Tag was machen. Und da kann man nicht genau sagen, wie viele Aufgaben man da tatsächlich hat. Also entweder man nimmt das ziemlich ernst und man macht da sehr, sehr viel oder man sagt, okay, ich mache halt hier nur etwas zu den jeweiligen Festen. Also es ist wirklich sehr, sehr unterschiedlich.
1: Ein Satz, den ich eigentlich immer von Männern höre, die sagen, dass sich Frauen beschweren und sagen, du bist ja schon wieder für deinen Schützenverein unterwegs. Wie ist das bei euch? Sagt euer Mann, euer Partner, du bist ja schon wieder für den Schützenverein aktiv, du hast ja keine Zeit mehr für mich. Also im übertriebenen Sinne. Ihr wisst, was ich meine.
3: Also mein Mann zum Beispiel hat mit dem Schützenverein überhaupt nichts am Hut. Da bin ich halt die treibende Kraft, die es macht. Und er beschwert sich nicht, ne? Aber es geht auch halt andersrum, dass halt auch Frauen mehr für den Verein machen wie Männer. Geht genauso.
4: Also mein Mann ist eben halt dafür da, um unser Schützenhaus in Ordnung zu halten. Ich bin manchmal auch am Meckern, obwohl ich ja selber auch im Vorstand bin. Mein Mann ist auch im Vorstand, der ist Kommandeur. Aber wir einigen uns, ne? Aber ich bin manchmal auch sauer, weil er mehr Zeit verbringt im Schützenhaus als wie mit mir, ne?
1: Ist es denn heute überhaupt auch ein Gesprächsthema? Oder ist es inzwischen selbstverständlich, dass Frauen im Schützenverein die gleichen Möglichkeiten haben wie Männer? Muss man darüber 2026 immer noch reden?
4: Also bei uns im Verein nicht. Wir Frauen haben das gleiche Recht wie die Männer auch.
1: Ich frage jetzt in Klaus Heide nach, muss man im Jahr 2026 darüber immer noch reden? Sollte es nicht vielleicht für jeden Verein selbstverständlich sein, dass Männer und Frauen und auch divers einfach dazugehören? Das ist, ich sag mal so, eine Gesellschaft, wenn ich das jetzt mal in den Raum reinschmeiße?
5: Also ich denke, in der jetzigen Zeit sind wir alle ziemlich auf einem Level. Da muss das nicht mehr heißen, der Mann steht an erster Stelle oder die Frau. Wir sind einfach gleichgestellt. Wir hatten das 2012, da habe ich selber den Vogel von der Stange geholt und da hatten wir sogar einen reinen Frauenthron. Der bestand dann aus 10 Frauen und da war kein Mann mit am Start.
4: Ich finde, ein reiner Frauenthron hatten wir auch schon mal vorgeschlagen, aber wir haben ja ein paar ältere Leute, die auf ihre Generation bestehen und da durften wir das nicht. Also wir hätten gerne einen reinen Frauenthron.
1: Erlebt ihr heute immer noch so Vorbehalte, so Frauen gegenüber, wenn ihr als Frauencompany, als Frauenabteilung eures Vereins irgendwo zu Gast seid auf dem Schützenfest?
2: Ja, definitiv. Also wir erleben sowas. Wir bekommen das auch mit, wenn wir auf Jubelschützenfesten eingeladen sind. Wir als Frauen mitmarschieren, kommen auch andere Frauen auf uns zu und sagen, oh, das ist ja schön, dass bei euch Frauen im Verein dabei sind und ach, wir würden das auch gerne machen. Also ich kann euch nur sagen, Mädels, lehnt euch auf, macht euch stark in eurem Verein und sagt, wir wollen dabei sein und lasst euch das nicht verbieten.
1: Ärgert ihr euch ab und zu noch über solche Aussagen, wie Frauen haben am Schießgewehr im Rahmen des Schützenvereins, Schützenwesens nichts zu tun?
6: Ja, definitiv.
4: Definitiv, ne?
6: Vor ein paar Jahren habe ich auch gehört, ich war jahrelang aktive Sportschützin. Ich habe dementsprechend auch viel Gebamsel an meiner Jacke und da wurden wir auch auswärtig eingeladen von uns Frauen und da durfte ich mir dann anhören, ob es bei uns die Medaillen dann nicht zu kaufen gibt, weil wir Frauen ja am Gewehr nichts verloren hätten und irgendwie müsste ich ja an meine ganzen Medaillen gekommen sein. Und als wir dann gesagt haben, nee, wir dürfen aktiv schießen, hieß es dann, oh, ihr seid ein reiner Frauenverein. Ich sage, nein, wir sind die Frauen unseres Vereins. Bei uns ist jeder gleichwertig. Und ich finde das eigentlich absolut traurig, dass man da 2026 einfach noch drüber diskutieren muss. Also und meistens, ganz ehrlich, sind es die Vereine, die sich darüber beklagen, wir finden keinen Nachwuchs, es kommt keiner nach, der noch so veraltete Ansichten hat.
4: Ja.
6: So.
4: Hast du recht.

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2: Ich freue mich sehr, Frauenmitglieder der Schützenvereine Klaus Heide von 1961 und vom Schützenverein St. Barbara Dahl und Neukamp begrüßen zu dürfen. Monique haben wir dabei. Kim, Doris, Gertrud und Saskia aus Klaus Heide und aus Dahl und Neuerkamp haben wir dabei. Silvia, Ela, Nicole, Cornelia und Margit. Gibt's bei euch in Klaus Heide oder auch in Dahl und Neuerkamp rein Frauen? Stammtisch, wo dann die Männer nicht zu suchen haben, wo dann hier Frauenwimpel auf den Tisch kommen und sagt, hier komm.
3: Also wir haben in Klaus Heide auch einen Frauenstammtisch. Wir nennen uns die Flintenweiber. Das ist tatsächlich so, dass beim Schützenfest auch, man nennt das so ganz nett, die Grafschaft der Runde herrscht. Die Frauen an einen Tisch und die Männer an einen Tisch. Und wir sitzen dann auch tatsächlich zusammen und dann wird auch gemeinsam eine Kasse gemacht und gesammelt und gemeinsam Getränke geholt. Das ist ganz normal.
2: Haben dann die Männer bei euch am Tisch nicht zu suchen?
3: Die dürfen gerne vorbeikommen und auch mal eine Runde ausgeben.
2: Mitbringen, das war klar. Das war klar.
3: Da sagen wir nie nein. Das klappt aber auch tatsächlich ganz häufig. Ganz gut.
2: Ja, und in Dahlum Neuerkamp?
4: Läuft es eigentlich genauso wie in Klaus Heide.
3: Das sind gute Voraussetzungen fürs nächste
4: Fest. Wir haben unseren festen Frauentisch und jeder Mann, der dazukommt, muss erstmal seinen Taler ins Gläschen schmeißen und dann wird bestellt und dann dürfen sie auch wieder gehen.
2: Was bedeutet denn Schützenfest für euch persönlich? Tradition, Freundschaft oder einfach nur mal ein paar Tage den Alltag vergessen?
4: Also eigentlich ist es für mich der Zusammenhalt. Der Zusammenhalt, dass Männer und Frauen gemeinsam friedlich feiern können.
5: Also ich freue mich immer tierisch auf Schützenfest. Das ist auch so ein Jahreshighlight. Man feiert ausgelassen zusammen. Man kann mal wieder quatschen. Auch so beruflich bedingt sieht man sich halt auch nicht immer. Ja, viele arbeiten unterschiedlich und da kann man halt wirklich mal wirklich ausgelassen auch mit den Mädels und feiern und quatschen und tanzen und die Sau rauslassen und das Dorf sehen und auch manche, die man halt nicht, ja, sonst nur einmal im Jahr sieht oder so, ne, also ja, schon so Jahreshighlight.
2: Gibt es eine Tradition, auf die ihr auf keinen Fall verzichten möchtet? Jetzt was die Frauenclubs-Runden angeht. Ich fange es in Klaus Heide an. Wenn ihr euch trefft zum Schützenfest, treffen sich die Frauen erst am Getränkestand, wird da erstmal ein bisschen geklönt, bevor es dann richtig offiziell wird.
6: Wir haben dann unsere Grafschafterrunde, wo wir zusammensitzen. Aber so ein festes Ritual, dass wir erst da und da anfangen oder so, gibt es nicht. Nein.
2: Dann da nur neue Kamp?
7: Die Damenschießgruppe hat einen festen Tisch im Zelt.
2: Ja. Ich habe irgendwas gehört von Tussi-Schießen.
7: Ja, wir hatten dieses Jahr den Freitag. Normalerweise machen wir da immer ein Zelt einsitzen. Und dieses Jahr hatten wir einen Tussi-Adler uns ausgedacht. Wir haben uns einen Adler bestellt, den haben wir schön beschmückt mit Glitzer und Federn und Glitzersteinchen und haben dieses Jahr ein Kaiserschießen praktisch gemacht, aber halt mit unserem Tussi-Adler. Und es war schön. Es war ein bisschen provokant gemeint mit diesem Tussi, aber wir hatten richtig Spaß. Es war einfach nur just for fun. Wir haben gesagt, okay, wir wollen den Freitag irgendwie ausfüllen und haben halt dann einen Adler abgeschossen.
2: Habt ihr durch eure eigene Tätigkeit jetzt bei euch in den Schützenverein andere Frauen begeistern können, auch sich für den Schützenverein, fürs Schützenwesen zu interessieren, sei es die Schwiegermutter, die Oma, was gibt's da noch, Tochter und Enkelin, was, ich weiß nicht, was da alles so gibt. Arbeitskollegin.
6: Man muss da ganz klar sagen, ich bin selber schon da so reingewachsen in das Schützenwesen. Also meine Eltern waren immer da und für mich gehörte das einfach dazu und irgendwie ist man jetzt auch mittendrin. Und für meine Kinder ist das auch ein irgendwie ein Highlight. Ich habe gerade ja schon gesagt, meine Tochter ist die jüngste Schützin bei uns. Also für die ist das auch normal, dass man da hingeht und mitmacht. Ich habe meinen Mann tatsächlich irgendwann mal angesteckt. Das war so ähnlich wie bei Doris. Mein Mann konnte überhaupt nichts mit dem Schützenverein anfangen. Jetzt mittlerweile ist er auch mittendrin und auch im Vorstand. Ja, aber doch, das ist tatsächlich so, dass man sich, glaube ich, so ein bisschen gegenseitig ansteckt, gerade bei denen, mit denen man so ein bisschen enger zusammen ist.
8: Also bei St. Barbara ist das auch so. Ich glaube, jeder hat in seiner Familie ein Vorstandsmitglied oder irgendein aktives Mitglied. Bei uns sind es, glaube ich, bei uns in meiner Familie sind es, glaube ich, alle, ja, sind alle drei im Vorstand tätig. Meine Mutter ist noch Schützenmitglied, marschiert zwar nicht mehr mit aus gesundheitlichen Gründen, aber irgendwie sind alle irgendwie involviert in den Schützenverein. Und ich glaube, wenn man einmal dabei ist, kommt man auch noch nie wieder raus. Das ist einfach so.
1: Das ist so wie bei mir, ne? Mein Vater war Gründungsmitglied und meine Mutter war auch im Verein drin. Also meine Geschwister alle, außer meine Kinder. Bis auf einer.
9: Und seit wann?
1: Ja,
9: wann
1: war ich drin?
9: Deine Eltern?
1: Mein Vater? Ach ja, einfach, weil mein Vater Gründungsmitglied war, logisch. Und meine Mutter 50 Jahre.
9: Und du?
1: 48.
9: Und nächstes Jahr?
1: Nee, übernächstes Jahr. 49. Übernächstes Jahr.

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11: Wenn jetzt eine Frau neu hinzukommt in dem Schützenverein Klaus Heide oder auch St. Barbara oder neu hinzuzieht in euer Schützenvereinsreviergebiet, wird sie dann automatisch angesprochen, Mensch, hast du Interesse, Mitglied zu werden? Kommt sie dann automatisch zu euch? Wie funktioniert das?
12: Also bei uns gibt es meistens dann den, wie heißt der Beleg?
13: Die Beitrittserklärung.
12: Die Beitrittserklärung. Also bei mir war es zum Beispiel so, ich war das erste Jahr da und habe direkt die Beitrittserklärung in die Hände bekommen. Unterschreib mal, sei dabei. Und ich glaube, das ist auch einfach Tradition im Dorf. Man ist im Schützenverein.
14: Ja, wenn jemand sagt, ich möchte hier Mitglied sein, dann ist er aber auch voll dabei. Und wir haben zum Beispiel eine WhatsApp-Gruppe von sämtlichen Schützen oder Schützinnen oder Schützenverein-Mitgliederinnen. Und da werden die direkt mit aufgenommen, damit die auch integriert sind.
11: Feiert ihr als Frauengruppe in Klaus Heide und bei St. Barbara nur Schützenfest gemeinsam oder gibt es auch Aktivitäten außerhalb der Schützenfestsaison, sowas wie Bosel und Kloschädentouren und?
14: Also bei uns gibt es auf jeden Fall Aktivitäten außerhalb des Vereins. Wir treffen uns auch so zwischendurch. Wir haben sogar einen Stammtisch in der Eisdiele. Genau. Wir machen auch Ausflüge oder fahren mal ein Wochenende weg. Also das machen wir schon.
11: Und Klaus Heide?
15: Ja, auch wir haben das natürlich. Wir haben auch einen Stammtisch, wo wir uns einmal im Monat treffen. Wir haben einmal im Jahr eine Fahrt, die wir machen. In diesem Jahr, also im Normalfall hatten wir immer eine Planwagenfahrt, die ja jedes Jahr oder jedes zweite Jahr, muss man sagen, legendär ist. In diesem Jahr fahren wir tatsächlich nicht mit dem Planwagen, sondern mit einem Partybus, genau. In Pink oder Gelb, wir wissen es noch nicht, wir lassen uns überraschen. Wir sind sehr gespannt darauf, dass dies ja die Premiere für uns. Da sind wir sehr gespannt drauf. Und was wir Nordhorner Vereine haben, ist ein Damentag tatsächlich, dass wir jedes Jahr einmal ausrichten unter den Vereinen, ja, unterschiedlich. In diesem Jahr sind wir in Brandlech, genau, und vor 2 Jahren hatten wir, ne? Genau. Ja, das ist sehr, sehr toll. Da sind dann mal die Männer, die uns bedienen dürfen und müssen. Und wir Frauen sind stehen im Mittelpunkt und können einfach feiern und brauchen uns um nichts kümmern. Das ist tatsächlich sehr, sehr schön, eine Tradition, die wir mittlerweile haben. Und genau, die Männer stehen natürlich voll und ganz hinter uns und begrüßen das dann auch. Ach so, ja, natürlich haben wir natürlich auch Klorschäden.
11: Also
15: knutschen tun wir natürlich auch immer gerne, natürlich. Zu späterer Stunde, genau. Aber das haben zum Beispiel auch die Männer bei uns einmal im Jahr ganz normal Klorschäden für die Männer und auch für die Damen.
11: Wenn man jetzt neues Mitglied ist als Frau, also bei euch in Klaus Heide und in Dahlum, neuer kann, gibt es Aufnahmeritualien? Muss man zum Beispiel, wenn man jetzt sich den Frauen anschließt, muss man Kuchen backen? Muss man alle Damen auf ein Glas Sekt einladen oder kommt man da einfach so durch?
15: Bei uns in Klaus Heide gibt es keine Tradition. Wir freuen uns immer über neue Mitglieder. Mhm. Und bei uns Damen dann, wir haben eine Damenbeauftragte. Die Damen werden sofort bei uns aufgenommen, in die Mitte genommen und müssen da keinen Ubi-Würfel für ausgeben oder sonst irgendwas. Die können das natürlich, aber es ist kein Muss, auf gar keinen Fall. Wir sind froh, wenn wir neue Schützenfrauen natürlich dazu bekommen, aber allgemein natürlich auch Schützenmitglieder und freuen uns da einfach drüber.

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1: Wir sind auch schon am Ende angelangt unserer heutigen
2: Schade.
1: Talkrunde.
3: Ja, das ist schön.
1: Ich möchte mich bei meinen Gästen bedanken, Mitgliedern der Schutzvereinigung Southside und St. Barbara.
4: Was passiert da gerade?
1: Wolltest du nochmal würfeln oder was? Ja, ich möchte mich bei euch bedanken, dass ihr zu Gast wart bei Schützenfest im Radio und St. Barbara, Dahlem und auch Klaus Heide. Ihr wart schon ein bis zwei, wenn nicht auch schon mehrfach dabei. Von meiner Seite aus, ihr seid immer wieder herzlich eingeladen, vorbeizukommen.
2: Danke.
1: Und ich habe schon ein bisschen Kopfkino.
5: Nächstes Jahr und im Mondzeit.
1: Ja, genau. Und im nächsten Jahr, wenn wir uns in dieser Runde nochmal treffen sollten, könntet ihr in der Grafschaft Bentheim hierhin klotschäten. Und aus Dahlem Neukamp ihr boselt dann hier.
2: Aber dann kommt ihr hin boseln, ja.
6: Also ein Anlass für eine neue Einladung bei dir wäre ja der Jubelkönig, also nächstes Jahr wäre der Jubelkönig St. Georg, der Jubelkönig St. Barbara und wir haben ja Ende August das Dahlemer Kaiserschießen, vielleicht den amtierenden Kaiser aus Dahlem.
1: Es war mir eine große Freude, euch heute begrüßen zu dürfen. Monique Bogdanovic, Kim Meinecke, Doris Günther, Gertrud Volkers und Saskia Liersch vom Schützenverein Klaus Heide von 1961. Vom Schützenverein St. Barbara Dahlem sind dabei Silvia Kramer, Lila Ostrowski, Nicole Rehn, Cornelia Scholz und Margret Lingers. Ich wünsche euch, ich wollte gerade sagen, noch eine schöne Schützenfest-Saison, aber wir sind da hier eigentlich schon fast durch. Wir sind durch, auch was die Schützenfest-Saison angeht. Ihr seid immer wieder herzlich eingeladen, kommt vorbei, denn Schützenverein findet ja nicht nur an 2 bis 3 Tage im Jahr statt. Und wenn ihr was zu berichten habt, auch wenn ihr nichts zu berichten habt, kommt immer wieder gerne wieder. Wünsche euch viel Spaß, viel Freude weiterhin im Schützenvereinsleben. Und es ist Tradition, dass wir die Sendung gleich beenden mit einem Abschiedsdrink. Da habt ihr noch nicht vorbereitet.
2: Oh,
4: wow.
2: Na leer.
1: Aber vorher gibt's doch eben eine offene Sprechstunde. Wer möchte die offene Sprechstunde bei Klaus Heide machen? Monique, die offene Sprechstunde für dich hier bei Schützenfest im Radio.
7: Ja, lieber Ingo, wir danken dir, dass wir zum zweiten Mal eingeladen worden sind und diesmal natürlich mit der Frauengruppe. Mit 5 Frauen sind wir hier heute vertreten. Vielen Dank dafür. Der Tisch ist reichlich gedeckt auf jeden Fall mit Speis und Trank, ganz wichtig. Du hast uns mal wieder sehr gut bewirtet. Vielen Dank auf jeden Fall dafür. Wir grüßen natürlich alle Zurückgebliebenen zu Hause, die heute dem hier nicht beiwohnen können. Also wir können nur sagen, Ingo ist hier immer ein toller Gastgeber und man kann ja auf jeden Fall sehr gut seine Stunden verweilen bei ihm. Das war's eigentlich. Die zu Hause gebliebenen meine ich natürlich.
1: Meine Augen freuen sich wieder vor Freude.
7: Schön, dass ich dir die Tränen in die Augen treibe.
1: Wir öffnen die Sprechstunde auf für St. Barbara. Bitteschön.
8: Also wir bedanken uns auch herzlich für die Einladung, dass wir hier sein durften, dass wir zum Thema Frauen in Schützenvereinen auch was sagen durften oder konnten. Wünschen allen Schützenvereinen, die noch Schützenfest haben, ein super Schützenfest. Viel Spaß und lasst eure Frauen mit in den Verein.
9: Ja, richtig.
1: Ich wünsche euch auch, liebe Hörer und Hörer, viel Spaß noch beim Schützenfestfeiern, wenn ihr nach der Sendung noch los müsst. Und wünsche euch weiterhin auch viele neue Mitglieder in den Verein. Und wir verabschieden uns wie immer mit dem Abschiedsdrink, da habt ihr vorbereitet. Und mit dem Abschiedshoridor. Und wer mag denn heute aus dieser Runde das Abschiedshoridor präsentieren? Wer möchte das machen?
2: Doris.
1: Wir verabschieden uns aus deinem großen Sand bei Schützenfest im Radio mit einem Abschiedsdrink, da habt ihr vorbereitet und meine Gäste stehen schon seit einer gefühlten halben Stunde. Mit einem Abschiedsdrink, da habt ihr vorbereitet und ich habe gehört, das Abschiedshoridor kommt aus Klaus Heide. Liebe Hörer und Hörer, vielen Dank fürs Einschalten. Infos zur Sendung findet ihr auf Schützenfest im Radio. Ja, wir sind gleich durch, ihr dürft gleich trinken. Infos zur Sendung findet ihr auf Facebook, Instagram unter Schützenfest im Radio und auf schützenfest.fm. Infos zum Schützenverein Klaus Heide finden wir im Internet, Social Media, überall unter Schützenverein Klaus Heide. Und St. Barbara Dahlem finden wir auch überall unter St. Barbara. Ich glaube, da wird gerade noch gewürfelt. Viele Grüße aus Dahlem. Bis bald.
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11: 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Soll das Fabio Sturzdorfer Sommertaub! Ui, ui, ui, ui, ui. Und Prost! Servus!

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